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2: Lux Filmpreis, der Europäische Publikumsfilmpreis 2026. Diese fünf Filme gehen ins Rennen um den Lux Publikumspreis 2026. Christie, Sorda, der Klang der Welt, Ein einfacher Unfall, Love Me Tender und Sentimental Value.
1: Christie ist ein Filmdrama des irischen Regisseurs und Fotografen Brendan Canty. Die Brüder Christie und Shane, die jahrelang getrennt voneinander waren und es in ihrer Kindheit in Pflegefamilien nicht leicht hatten, leben plötzlich wieder unter einem Dach. Sie müssen die Vergangenheit hinter sich lassen, besonders als Christie beginnt, Entscheidungen über seine Zukunft zu treffen.
3: Do you have any idea what you're throwing away, boy? You're never gonna get a foster home like that again.
4: You're Shane's brother, aren't you?
5: I am, yeah. Christie.
1: Der Film wurde bei der 75. Berlinale vorgestellt und mit dem großen Preis für den besten Film in der Kategorie 14+ ausgezeichnet. Im Juli 2025 gewann er beim internationalen Filmfestival Galway Film Flaw den Preis für den besten irischen Film.
2: Sorda, der Klang der Welt, ist ein spanisches Filmdrama der Regisseurin Eva Libertad aus dem Jahr 2025. Es ist eine Fortsetzung des gleichnamigen Kurzfilms, der 2023 für den spanischen Filmpreis Goya nominiert wurde. Angela, eine gehörlose Frau, die auf dem Land in Spanien arbeitet, erwartet mit ihrem hörenden Partner Hector ein Baby. Die Schwangerschaft und das Muttersein machen ihr allerdings große Angst, denn sie kann sich nicht vorstellen, wie sie sich mit ihrer Tochter verständigen wird. Nach der Geburt des Mädchens gerät das junge Paar in eine Krise, da Angela ihre Tochter in einer Welt aufziehen muss, die nicht für sie gemacht ist.
6: Lia. Bonito. Un poco modernillo.
2: Der Film wurde bei der 75. Berlinale vorgestellt. Dort gewann er den Panorama Publikumspreis für den besten Spielfilm. Außerdem wurde er mit dem Hauptpreis des Internationalen Verbands von Filmkunsttheatern ausgezeichnet.
1: Ein einfacher Unfall ist ein Thriller des iranischen Regisseurs Jafar Panahi. Die iranisch-französisch-luxemburgische Koproduktion entstand im Jahr 2025. Vor der Werkstatt des Automechanikers Wahid hält mitten in der Nacht ein Wagen an, der einen Unfall hatte. Wahid erkennt in dem Fahrer einen Beamten wieder, der ihn früher gefoltert hatte. Aber er ist sich nicht ganz sicher, weil er das Gesicht seines Peinigers damals nie gesehen hatte.
7: میگم دوز این داروه شاید زیاد بوده کارشو ساخته
4: نیم ساعت پیش چکش کردم الان فقط باید منتظر
7: باشیم تا کی باید منتظر باشیم؟
4: تا وقتی که بهوش بیاد
7: چه فرقی میکنه بابا؟ چه بیهوش چه باهوش یارو رو میخواییم بکنیم تو گور
8: حق داره بدون چرا گرفتیمش
7: نه بابا
1: Der Spielfilm wurde bei den 78. Filmfestspielen von Cannes vorgestellt, wo er den Hauptpreis, die Goldene Palme, gewann.
2: Love Me Tender ist ein französisches Filmdrama von Anna Cazenave-Combe. Clémence teilt sich das Sorgerecht für ihren Sohn Paul mit ihrem Ex-Ehemann Laurent, von dem sie schon mehrere Jahre getrennt ist. Als sie jedoch eine lesbische Beziehung mit Sarah eingeht, versucht Laurent ihr das Sorgerecht zu entziehen.
9: Là, on peut y aller comme ça?
10: Ben oui, comme ça.
9: Allez, vous avez deux heures. Profitez. Filez, filez.
2: Der Film wurde bei den 78. Filmfestspielen von Cannes in der Sektion Un certain regard vorgestellt, wo er auch für die Queer Palm als bester Spielfilm nominiert wurde.
1: Sentimental Value ist ein Drama des dänisch-norwegischen Regisseurs Joachim Trier. Die zwei Schwestern Nora und Agnes müssen nach dem Tod ihrer Mutter erneut Kontakt zu ihrem entfremdeten Vater Gustav aufbauen, einem Filmregisseur mit großer Vergangenheit, der die Familie verließ, als sie noch Kinder waren. Das Leben der beiden Schwestern hat sich in unterschiedliche Richtungen entwickelt. Für Nora ist ihre Schauspielkarriere am wichtigsten, während sich Agnes für ein konventionelleres Familienleben entschieden hat. In der Hoffnung auf ein Comeback als Regisseur will Gustav einen Film über das tragische Leben seiner Mutter drehen, das vom Trauma des Krieges geprägt war. Als Nora die ihr angedachte Hauptrolle allerdings ablehnt, bietet er sie stattdessen einem Hollywood-Star an. Mit dem Film versucht Gustav, sein berufliches Ansehen zurückzugewinnen. Doch kann er die zerrüttete Beziehung zu seinen Töchtern wieder in Ordnung bringen?
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1: Der Film wurde 2025 bei den Filmfestspielen von Cannes vorgestellt, wo er breite Anerkennung fand und mit dem großen Preis der Jury ausgezeichnet wurde. Außerdem geht Sentimental Value für Norwegen ins Rennen um den Oscar 2026 für den besten internationalen Film.
2: Die fünf Finalisten wurden von einer Jury ausgewählt, in der Filmfachleute aus ganz Europa vertreten sind. Wer in der Jury sitzt, entscheiden jedes Jahr Mitglieder des Parlamentsausschusses für Kultur und Bildung. Die für den Lux Publikumspreis nominierten Filme werden vom Übersetzungsdienst des Europäischen Parlaments in den 24 Amtssprachen der EU untertitelt und in Kinos in der gesamten EU gezeigt.
1: Wer die Vorführungen besucht, kann die Filme anschließend über eine eigens eingerichtete Plattform bewerten und jedem Film bis zu 5 Sterne geben. Auch die Abgeordneten des Europäischen Parlaments geben ihre Bewertung ab. Welcher Film gewinnt, entscheiden zu einer Hälfte die Bewertungen des Publikums, zur anderen die der Abgeordneten. Der Gewinnerfilm wird im April im Europäischen Parlament feierlich bekannt gegeben.
2: Der Lux Publikumsfilmpreis lenkt die Aufmerksamkeit auf Filme, die aktuelle gesellschaftliche und politische Themen behandeln. Auf diese Weise soll der Preis dazu beitragen, das Bewusstsein der Bevölkerung für soziale, politische und kulturelle Fragen mit europäischer Tragweite zu schärfen. Der Übersetzungsdienst des Europäischen Parlaments hat für die Ausgabe 2026 erstmals alle 5 nominierten Filme für Gehörlose und Schwerhörige in alle 24 EU-Amtssprachen untertitelt.
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Genitalverstümmelung. Bei diesem Wort läuft es einem eiskalt den Rücken hinunter. Dieser Albtraum ist leider für viel zu viele Menschen grausame Realität. Genitalverstümmelung ist nämlich viel weiter verbreitet, als man glauben möchte. Die genaue Zahl der Frauen und Mädchen, die eine solche Prozedur über sich ergehen lassen mussten, ist nicht bekannt. Nach Schätzungen der UNICEF sind es mindestens 200 Millionen in 31 Staaten. Und jedes Jahr laufen weitere 4 Millionen Mädchen Gefahr, Opfer eines solchen Eingriffs zu werden. Sie hören die Reihe Mehr Einsatz, bessere Rechtsetzung. In dieser Folge beleuchten wir das Thema Genitalverstümmelung bei Frauen und Mädchen. Eine grausame Praxis, der das Europäische Parlament ein Ende setzen will. Was genau versteht man unter Genitalverstümmelung bei Frauen und Mädchen? Bezeichnet wird so die vorsätzliche Veränderung oder Verletzung der weiblichen Geschlechtsorgane ohne medizinischen Zweck. Die Täter rechtfertigen den Eingriff mit kulturellen, religiösen oder gesellschaftlichen Gründen. Die Opfer sind meist junge Mädchen, vom Kleinkindalter bis zum Alter von 15 Jahren. Wenig überraschend leiden die Gesundheit und das Wohlbefinden der Frauen und Mädchen mitunter massiv darunter, denn die Verstümmelung der Geschlechtsorgane kann schwerwiegende Folgen haben, sowohl sofort als auch auf lange Sicht. Gesundheitsfördernd ist dieser verheerende Eingriff jedenfalls nicht im geringsten. Am weitesten verbreitet ist die Genitalverstümmelung in Afrika, aber auch im Nahen Osten und in Asien wird sie praktiziert. Und sogar bei uns in Europa. In mindestens 16 EU-Staaten gibt es Opfer von Genitalverstümmelung oder Frauen und Mädchen, die gefährdet sind, zum Opfer zu werden. Offizielle EU-Statistiken zur Zahl der Betroffenen in Europa gibt es allerdings leider keine. Eines steht jedoch außer Frage. Millionen Mädchen und Frauen sind gefährdet. Die Zahl der Opfer ging zwar in den letzten 3 Jahrzehnten insgesamt zurück, doch nicht alle Staaten haben in dieser Hinsicht Fortschritte gemacht. Und in einigen Ländern geht diese Entwicklung langsamer voran als in anderen. Die Vereinten Nationen haben die Genitalverstümmelung bei Frauen und Mädchen zu einer schädlichen Praxis erklärt, der bis 2030 endgültig ein Ende gesetzt werden muss. Damit das Wirklichkeit wird, haben die Vereinten Nationen den 6. Februar zum Internationalen Tag gegen weibliche Genitalverstümmelung erklärt. An diesem Tag wollen sie verstärkt auf diese grausame Praxis aufmerksam machen. Die Vereinten Nationen stehen aber nicht alleine da. Auch der Europarat leistet seinen Beitrag. Um Gewalt gegen Frauen und häusliche Gewalt zu verhindern und zu bekämpfen, verabschiedete er im Jahr 2017 das Übereinkommen von Istanbul. Damit gab es erstmals einen Vertrag, der anerkennt, dass Genitalverstümmelung bei Frauen und Mädchen auch in Europa vorkommt. Das Übereinkommen von Istanbul enthält eine Reihe konkreter Verpflichtungen, mit denen diese Praxis verhindert und bekämpft werden soll. Außerdem sollen die Opfer Unterstützung erhalten. Am 1. Oktober 2023 trat das Übereinkommen schließlich in Kraft. Sehen wir uns nun einmal genauer an, was die Europäische Union mit ihren Rechtsvorschriften und ihrer Politik bereits erreicht hat. Wenn es um Genitalverstümmelung geht, ist der politische Standpunkt der EU eindeutig. Es handelt sich dabei sowohl um Kindesmisshandlung als auch um geschlechtsbezogene Gewalt. Beidem will die EU ein Ende setzen. Hinzu kommt, dass eine ganze Reihe von Menschenrechten verletzt wird, unter anderem das Recht auf Gesundheit und, in Fällen, in denen die Verstümmelung zum Tod führt, das Recht auf Leben. Außerdem wird gegen das Verbot von Folter und unmenschlicher oder erniedrigender Strafe oder Behandlung verstoßen. Diese grundlegenden Menschenrechte sind in der Charta der Grundrechte der Europäischen Union verankert. Die Migration macht es noch schwieriger, das Problem unter Kontrolle zu bekommen. Jedes Jahr beantragen rund 20.000 Frauen und Mädchen aus Staaten, in denen Genitalverstümmelung verbreitet ist, in der EU Asyl. Etwa 10.000 dieser Anträge stehen unmittelbar im Zusammenhang mit diesem Eingriff. Diese Zahl ist seit 2008 stetig gestiegen. Da die Betroffenen besonderen Schutz benötigen, werden sie in der Richtlinie über die Aufnahmebedingungen für Asylbewerber als besonders schutzbedürftige Personen aufgeführt. Gefährdete Frauen und Mädchen müssen geschützt werden. Das steht außer Frage. Aber was ist mit denen, die bereits Opfer von Genitalverstümmelung wurden und an ihren Folgen leiden?
Die EU hat aktuell keine rechtlich verbindlichen Instrumente, um Frauen vor Gewalt zu schützen. Es gibt aber entsprechende Instrumente in zahlreichen anderen Bereichen. Die Opferschutzrichtlinie schreibt zum Beispiel vor, dass für Opfer von Gewalt Unterstützungsdienste bereitgestellt werden müssen. Das betrifft auch Genitalverstümmelung. Letztendlich ist das Ziel aber ein dauerhafter kultureller Wandel in den betroffenen Bevölkerungsgruppen. Nur damit kann das Problem endgültig beseitigt werden. Die EU setzt sich in all ihren Politikbereichen gegen die Genitalverstümmelung bei Frauen und Mädchen ein. Für viele der dringend notwendigen Maßnahmen sind aber die einzelnen Mitgliedstaaten zuständig. Das gilt vor allem für die strafrechtliche Verfolgung derjenigen, die diese grausamen Eingriffe durchführen. Inzwischen wird die Genitalverstümmelung in allen Mitgliedstaaten als Straftat geahndet, entweder als eigenständiges Delikt oder als Form der Körperverletzung. Es liegt allerdings in der Natur dieser Straftat, dass nur wenige Fälle überhaupt vor Gericht gebracht werden. Das Europäische Parlament drängt schon seit 2001 darauf, die Täter vor Gericht zu bringen. Und das nicht ohne Wirkung. Mittlerweile ist es eine Priorität der EU, die Mitgliedstaaten bei der strafrechtlichen Verfolgung der Täter zu unterstützen. Das Parlament und sein Ausschuss für die Rechte der Frauen und die Gleichstellung der Geschlechter haben viel getan, um auf die Genitalverstümmelung aufmerksam zu machen. So haben sie grundlegend dazu beigetragen, dass das Thema auf der Tagesordnung der internationalen Politik nun ganz weit oben steht. Um dieser grausamen Praxis bis 2030 endgültig ein Ende zu setzen, sind drei Dinge nötig: Prävention, Schutz und Strafverfolgung. Der Weg, der vor uns liegt, ist noch weit, aber die Botschaft ist eindeutig: Keine Toleranz für Genitalverstümmelung bei Frauen und Mädchen. 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

0: Krankenhäuser und andere öffentliche Orte an, an denen die Zivilbevölkerung Schutz sucht. Viele Kinder und ihre Familien sind ständig gefährdet, verletzt oder gar getötet zu werden. Doch auch wenn sie auf den ersten Blick unbeschadet davonkommen, bei all der Gewalt, die sie sehen und erleben müssen, werden viele von ihnen schwere Traumata davontragen. Noch dazu fehlt es vielerorts an Nahrungsmitteln und sauberem Wasser. Auch eine angemessene Gesundheitsversorgung ist oft nicht möglich und zur Schule gehen können viele Kinder schon lange nicht mehr. 2,5 Millionen Kinder mussten als sogenannte Binnenvertriebene in andere Regionen der Ukraine fliehen. Nach Schätzungen der UNICEF sind bereits 2 Millionen Kinder vor dem Krieg in der Ukraine ins Ausland geflohen. Das Kinderhilfswerk der Vereinten Nationen warnt, diese Kinder sind besonders gefährdet, Opfer von Gewalt und Missbrauch zu werden. Sie laufen zum Beispiel Gefahr, in die Hände von Menschenhändlern oder Schleusern zu geraten. Auch illegale Adoptionen sind der UNICEF zufolge ein großes Problem. Vor allem vertriebenen Mädchen droht häufig geschlechtsspezifische Gewalt. Außerdem sind viele Kinder ohne ihre Eltern allein auf der Flucht. Das kann unterschiedliche Gründe haben. Einige wurden unterwegs von ihren Familien getrennt, andere lebten in betreuten Heimen oder Internaten, als die russischen Truppen einmarschierten. Die psychischen Folgen des Kriegs sind für die Kinder meist gravierend. Ylva Johansson, die in der Europäischen Kommission für Inneres zuständig ist, ist darüber besorgt.
1: Meine Dienststelle entwickelt derzeit Standardverfahren für die Überstellung unbegleiteter Minderjähriger von einem Mitgliedstaat in den anderen. Bei der Registrierung, Umsiedlung und Überstellung von Kindern müssen wir uns immer vor Augen halten. Es sind Kinder. Ihr Wohlergehen muss für uns an erster Stelle stehen. Europol trägt Informationen zusammen und koordiniert die polizeiliche Zusammenarbeit. Es überwacht im Internet Aktivitäten von mutmaßlichen Menschenhändlern und Personen, die versuchen, deren Opfer auszunutzen.
0: Die EU setzt sich für die vom Krieg betroffene Zivilbevölkerung ein. Zum Beispiel hilft sie mit ihren Soforthilfeprogrammen bei der Versorgung der Menschen an den EU-Außengrenzen. Die Europäische Kommission hat außerdem operative Leitlinien ausgearbeitet. Darin betont sie, dass der Schutz von Flüchtlingskindern aus der Ukraine absolute Priorität hat. Die EU muss dafür sorgen, dass die besonderen Bedürfnisse und die Rechte von Kindern auf keinen Fall zu kurz kommen. Nach der Bombardierung der Geburtsklinik in Mariupol rief die Kommission außerdem nachdrücklich zum Schutz ukrainischer Kinder auf. Sie forderte sichere humanitäre Korridore, damit man diejenigen evakuieren kann, die am meisten Schutz brauchen. Anfang März nahm der Rat den Beschluss der Kommission einstimmig an, die Richtlinie über vorübergehenden Schutz zu aktivieren. Zum ersten Mal seit ihrer Einführung im Jahr 2001. Diese Richtlinie garantiert Flüchtlingen aus der Ukraine, dass sie sich in der EU aufhalten dürfen, und zwar für mindestens ein Jahr. Diese Erlaubnis kann bei Bedarf noch einmal um 2 Jahre verlängert werden. Die EU und ihre Nachbarstaaten wollen geflüchteten Kindern unbedingt Zugang zu Bildung verschaffen. Dazu vereinfachen sie die entsprechenden Verfahren. Außerdem ermöglichen sie kostenlose Kinderbetreuung und bemühen sich um die Integration der Kinder. Dubravka Šuica, die in der Kommission für Demokratie und Demografie zuständig ist, drückt es so aus.
1: Der sofortige Schutz der Kinder hat für uns oberste Priorität. Die Kommission hat konkrete Maßnahmen festgelegt, damit die Europäische Union und die Mitgliedstaaten diese Kinder schützen können. Sie sollen Rechte und Dienstleistungen ohne Benachteiligung wahrnehmen können.
0: Die EU will ukrainische Kinder noch auf eine andere Weise schützen. Mit der Europäischen Garantie für Kinder. Diese Garantie wurde 2021 eingeführt. Sie soll Armut und soziale Ausgrenzung verhindern und eindämmen, indem sie Kindern kostenlosen und effektiven Zugang zu Bildung und Gesundheitsversorgung garantiert. Die Kinder der Ukraine standen auch bei der April-Plenartagung des Europäischen Parlaments im Mittelpunkt. In einer Entschließung vom 7. April forderten die Abgeordneten Soforthilfe für Kinder, die in andere Regionen der Ukraine fliehen mussten oder in Kriegsgebieten eingeschlossen sind. Sichere Durchgangsrouten und humanitäre Korridore für Kinder auf der Flucht seien nötig, egal ob die Kinder mit ihren Familien fliehen oder ganz alleine sind. Jedes Kind hat das Recht auf Schutz vor Gewalt, Ausbeutung und Missbrauch, so das Parlament.

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1: Pflege geht uns alle an. In unserem Leben pflegen oder betreuen wir alle irgendwann einmal jemand anderen. Oder wir werden von jemandem betreut. Pflegearbeit wird nicht nur im Gesundheitswesen geleistet. Der Begriff umfasst auch Kinderbetreuung und Haushaltshilfe. Gemeint ist damit Arbeit bei jemandem zu Hause oder in Einrichtungen bzw. Heimen, ob über einen direkten Vertrag mit einem Einzelhaushalt oder über Drittanbieter. Manchmal wird diese Arbeit nicht bezahlt oder nicht versteuert. Eines aber ist klar, den Löwenanteil der Pflege in Haushalten und Heimen, ob bezahlt oder unbezahlt, leisten Frauen. Und die Gesellschaft würdigt diese Arbeit in der Regel viel zu wenig. Sie hören die Reihe Mehr Einsatz, bessere Rechtsetzung. In dieser Folge geht es um die Bedeutung der Pflegearbeit als treibende Kraft des nachhaltigen Wachstums. In der Corona-Pandemie standen Pflege und Betreuung auf einmal im Rampenlicht. Das lag vor allem an den Schulschließungen und ihren Folgen und an den schlechten Bedingungen in Heimen, an denen viele Bewohnerinnen und Bewohner starben. Doch schon vor der Pandemie war die Pflege in der Krise und unsere Gesellschaft übersieht seit Jahren, wie wertvoll und wichtig Pflegeberufe sind. Geringe Einkommen und prekäre Arbeitsbedingungen sind für Pflegekräfte eher die Regel. Etwa 25% der bezahlten Pflegekräfte sind zugewanderte Menschen. Etwa 90% der gering bezahlten Pflegekräfte sind Frauen. Bei Reinigungskräften und Haushaltshilfen liegt der Frauenanteil mit 95% noch höher. In der Kinderbetreuung ist er mit 93% nur ein kleines bisschen niedriger. Mehr als die Hälfte der Reinigungskräfte und Haushaltshilfen sind zugewanderte Menschen. Die Europäische Arbeitsbehörde stellte dabei etwas Auffälliges fest. Gut die Hälfte derjenigen, die in Haushalten arbeiten, sind nicht angemeldet. Das kann heißen, dass sie unter schwierigen, prekären und manchmal sogar gefährlichen Umständen arbeiten müssen, mit hohem Verletzungsrisiko und ohne soziale oder wirtschaftliche Absicherung. Frauen leisten außerdem den Großteil der unbezahlten Betreuungsarbeit im Haushalt. Wegen der unausgewogenen Verteilung der Betreuungsaufgaben entgeht Frauen in der EU viel Geld. Dieser Verlust, eine Art Strafe für unbezahlte Betreuungsaufgaben, beträgt fast eine Viertelbillion Euro pro Jahr. Wie entsteht dieses wirtschaftliche Ungleichgewicht? Das Problem ist, dass die Betreuungsaufgaben zwischen Frauen und Männern ungleich aufgeteilt sind. Deswegen können einige Frauen nicht mit ganzer Kraft am Arbeitsmarkt teilnehmen. Frauen sind seltener erwerbstätig und wenn sie arbeiten, dann eher in Teilzeit und in schlechter bezahlten Berufen, in denen sie weniger Aufstiegschancen als Männer haben. Im Laufe ihres Lebens wird der Verlust, der durch unbezahlte Betreuungsarbeit entsteht, deshalb immer größer. Dass es nicht genug formelle Pflegedienste gibt, also Dienste, in denen angemessen ausgebildete und bezahlte Kräfte arbeiten, und dass es den vorhandenen Diensten an Qualität mangelt, liegt daran, dass nicht genug Geld in den Pflegebereich gesteckt wird. Weil zu wenig investiert wird, arbeiten in der Pflege Beschäftigte unter schlechten Bedingungen. Es gibt weniger Ausbildungsmöglichkeiten, die Infrastruktur reicht nicht aus und auch der technische Fortschritt in diesem Bereich wird gebremst. Die Folge? Ein Teufelskreis. Weil der wahre Wert der Pflege nicht erkannt wird, schreckt man vor Investitionen in diesem Bereich zurück und auch das Geschlechtergefälle wird größer. Das Europäische Parlament möchte diesen Teufelskreis durchbrechen. Für das Parlament hätte im Rahmen des Finanzierungsprogramms Next Generation EU mehr Gewicht auf der Pflege liegen sollen. Next Generation EU bietet steuerliche Anreize für die Mitgliedstaaten, damit sie die Folgen der Corona-Pandemie besser in den Griff bekommen. Und es soll auch den digitalen und ökologischen Wandel unterstützen. Das Parlament fordert, die Pflege als ein Recht und als das anzuerkennen, was sie ist, eine tragende Säule der Gesellschaft. Es regt einen Betreuungs- und Pflegedeal für Europa an. Er könnte dabei helfen, dass die Betreuungsaufgaben ausgewogener zwischen Frauen und Männern aufgeteilt werden. Außerdem könnte er es einfacher machen, externe Pflegekräfte einzusetzen. Nicht zuletzt soll er dazu beitragen, die Pflege zu modernisieren und zu regeln. Wie soll das gehen? Hier nur einige Vorschläge. Die Berufsqualifikationen bezahlter Pflegekräfte sollen anerkannt werden. Dabei soll man sich nach objektiven Kriterien und geschlechtsneutralen Berufsklassifizierungen richten. Den Pflegekräften sollen angemessene Löhne, bessere soziale Rechte und faire Arbeitsbedingungen garantiert werden. Ein weiterer Vorschlag lautet, mehr EU-Gelder bereitzustellen bzw. höhere, konkrete Ziele vorzugeben, damit die Pflegeinfrastruktur besser wird. Dabei sollen die Struktur- und Investitionsfonds helfen, zum Beispiel der Europäische Sozialfonds und die Aufbau- und Resilienzfazilität. Schließlich will man auch die verschiedenen Arten von unbezahlten Pflegekräften anerkennen und sie und die von ihnen betreuten Menschen unterstützen, zum Beispiel finanziell und mit Reha-Maßnahmen. Das sind, wie gesagt, nur ein paar Beispiele dafür, wie das Parlament diesen Teufelskreis durchbrechen will. Für ganz Europa ergeben sich dadurch in vielen Bereichen große Vorteile, denn es entstünden mehr und bessere Arbeitsplätze im Pflegebereich und die Pflege selbst würde erschwinglicher und besser. Aus wirtschaftlicher Sicht würden sich die Investitionen in die Pflege mehr als auszahlen. Möglich sind aber noch weitere Vorteile, die sich nicht so leicht in Zahlen ausdrücken lassen, zum Beispiel für die Gesundheit und das Wohlbefinden von Pflegenden und Pflegebedürftigen. Außerdem würde damit bewirkt, dass mehr Frauen am Arbeitsmarkt teilnehmen. Wenn die EU stärker darauf setzt, Erwerbstätigkeit und Betreuungsaufgaben gleichmäßig aufzuteilen, könnte das Frauen den Weg aus der Arbeitslosigkeit in den Job bahnen und ihnen auch den Übergang von der Teilzeit- zur Vollzeitbeschäftigung erleichtern. Dadurch würde Frauen in der EU auch nicht mehr so viel Einkommen entgehen und der Gesellschaft könnte es Vorteile in Höhe von 24 bis 48 Milliarden Euro pro Jahr bringen. Im Pflegebereich etwas zu unternehmen, wäre nicht zuletzt vereinbar damit, gegen strukturelle und bereichsübergreifende Probleme vorzugehen, die allen Mitgliedstaaten gemeinsam sind, etwa die Bevölkerungsalterung und das nach wie vor bestehende Geschlechtergefälle. Pflegekräfte sind für unsere Gesellschaft und das Gemeinwohl unverzichtbar. Deshalb müssen wir Pflegeberufe aufwerten und attraktiv machen, als Beitrag zum Europa von morgen. 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